Christus heilt. Christus hilft. Christus gibt. Christus wirkt in

0: Lebensgestaltung für den Tag.
1: Shape your life this day. Every day can be a new beginning.

0: Führst uns in der Versuchung.
1: You lead us in time of temptation
0: von dem Bösen.
1: And deliver us from evil.